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0: Ja, das sind wir wieder, das Schuss ins Schwarze Team.
1: Wieder zurück.
0: Live im Studio. Ja, ich bin der Gary.
1: Der Dirk.
0: Ja.
1: War noch nur 2 Wochen dazwischen.
0: Ja, schon wieder mal 2 Wochen, aber es geht immer so schnell vorbei. Ne?
1: Genau.
0: Und jetzt sind wir hier und nächste Woche wieder am Dienstag.
1: Back to back, ja. Letzter und erster Dienstag im Monat.
0: Genau. 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
1: Yes.
0: 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Anyway, let's get back to it. All right.
1: Also wir sind jetzt wieder hier und haben unsere Sendung jetzt mal so ein bisschen aufgeräumt. Was wir jetzt von jetzt an machen wollen, ist, wir suchen euch immer das Album der Woche raus.
0: Mm, yeah.
1: Und davon spielen wir dann direkt am Anfang erstmal so 4 Lieder. Versuchen halt mal so ein bisschen mehr streamen, also mehr Linie reinzubekommen.
0: Ja. Yeah.
1: Und so dass heute habe ich mir mal ausgedacht, war ein guter Freund von uns, sortiert seine Plattensammlung aus und hat alles so aussortiert, was er nicht hört. Und hat dann diese Platte gefunden, die ist aufgenommen, 83 in Düsseldorf. Kenne ich nicht, Family Five. Ein bisschen was davon noch rausgekriegt, das können wir euch gleich noch erzählen. Und ja, also hat er mir den Vinyl rübergebracht, weil er eben wusste, dass ich in Düsseldorf geboren bin. Er sagte, vielleicht interessiert es dich, ich habe mir in den letzten 30 Jahren nicht angehört. Mhm. Und manchmal ist es ja ganz gut, wenn die ihren Scheiß aussortieren, nehme ich doch gerne.
0: Ja, wir nehmen jeden Scheiß an.
1: Genau, also Family Five für die nächsten 4 Songs.
0: Ja, also
1: bis gleich mal.

0: Ja, ja. Das sind wir.
1: Neue Deutsche Welle.
0: Family Five Band.
1: Yeah. Ja, und die hat das Album meist Resistance. Aber Gary hat noch mehr rausgefunden. Also ich wusste, dass Xiao, Sevcheke und Peter Hein irgendwie die Band gegründet haben in den 80ern. Hab dann aber gar nicht mehr viel gefunden.
0: Ja,
1: und
0: ja.
1: Peter Hein ist dann nachher auch noch, hat mit Fehlfarben gespielt, wo mich die Stimme hat mich daran erinnert.
0: Mm.
1: Mit Mittagspause und Charlie's Girls, aber du sagst jetzt, sie sind heute noch unterwegs.
0: Ja, ja, genau. Es steht, dass die immer noch spielen und die haben jetzt gerade in 2021 haben sie so ein Best of Family Five rausgebracht.
1: Und war das im Ratinger Hof in Düsseldorf?
0: Ja, das steht.
1: Der ist ja auch gerade erst wieder aufgemacht worden. Ich meine, ich weiß auch jetzt nicht genau, wie lange er zu war.
0: Ja, ja, also was steht hier? Was habe ich als Jugendlicher Ende der 80er immer nach Düsseldorf geschaut? Was gab es da nicht für tolle Bands?
1: Ja, gut.
0: Nein, nicht Kraftwerk, obwohl die natürlich auch.
1: Boah,
0: ich meine,
1: Fehlfarben.
0: Stunde X, Start, die Profis und Family Five.
1: Ja.
0: Ja, bumm, bumm.
1: Also ja, nicht, dass Family Five auch aus Düsseldorf sind, das wusste ich. Aber Fehlfarben ja auch. Wahrscheinlich haben die sich deswegen auch so untereinander ausgetauscht. Anyway, das war heute mal das Album der Woche.
0: Album der Woche, genau. Das machen wir jetzt komischerweise jede Sendung.
1: Ja, wohl, ihr könnt ja mal sagen, wir wollen mal, wie gesagt, so ein bisschen unsere Sendung aufräumen. Und sagt mal, was euch besser gefallen hat. Sonst haben wir die 2-2er-Songs, jetzt machen wir 4-4er.
0: Ja.
1: So ein bisschen Linie reinzukriegen und haben eben auch immer das Album der Woche von jetzt an.
0: Ja, genau.
1: Resistance von Family Five. Also.
0: Ja. Gut, gut. 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
1: 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Okay.
0: Und jetzt machen wir weiter mit meine 4 Tracks, die ich rausgesucht habe.
1: Ja, genau.
0: Und gleich mal 2 von den Aeronauten, ne?
1: Cool. Komm, bis gleich.
0: Okay.

0: Ja, also ich finde diese Band
1: Dritte Wahl.
0: Interessant. Ja. Dritte Wahl.
1: Ja, die haben gut, guten Punk drauf.
0: Ja, ja. Zeit bleibt stehen, heißt es. Davor hat man Berlin von Deutschland GmbH.
1: Ja. Habe ich auch noch gar nichts herausgefunden. Hast du was gefunden, Deutschland GmbH?
0: Nein.
1: Ich glaube, die.
0: Noch nicht, aber.
1: Hab schon mal gehört vorher. Aber
0: müssen wir mal nachschauen. Und ganz am Anfang natürlich zwei Lieder von Die Aeronauten. Am Anfang dieses anstrengende Leben und Ich wäre tot, Bettina.
1: Bettina, ja.
0: Ist doch so ein gutes Lied, Mann.
1: Die hat einen Freund.
0: Und der hat eine Videothek.
1: Alle haben Crash auf die Kellnerin, oder?
0: War ja, ja, ja.
1: Immer so.
0: Ja, ja, ja.
1: Genau.
0: Sie stellt dir dein Bier hin,
1: wie jedem anderen.
0: Wie jeden anderen, genau, genau. Ach ja, so ist es.
1: Jetzt haben wir schon Halbzeit.
0: Wie immer, ja, es geht ja schnell, ne? Es geht immer schnell. Ja, dann machen wir halt mal weiter, ne? Du hast jetzt irgendwas, oder?
1: Ja, schon mal die Pestpocken und Erektionen. Und
0: okay.
1: Dann gehen wir mal weiter. Sagen wir gleich ja noch was dazu.
0: Heißt die Band so, oder was?
1: Weil Pestpocken ist die Band, aha. Erektion auch.
0: Ah, okay.
1: Also das sind die Bands. Und dann Welcome to Germany.
0: Okay.
1: Und
0: Dann machen wir weiter.
1: Bis gleich.

0: Ja, also ein bisschen Kraftwerk gehört immer dazu, oder?
1: Zum Schluss, nach dem vielen neue deutsche Welle, musste man ja doch irgendeinen Klassiker noch bringen, oder?
0: Ja, genau.
1: Die Erfinder der elektronischen Musik.
0: Ja.
1: Ja.
0: Super cool, das Modell.
1: Genau. Davor hatten wir.
0: Nächste Woche von.
1: Deutsche Vita.
0: Deutsche Vita.
1: Ja, genau. Das ist ein musikalisches Projekt aus den Vororten von Berlin. Ja. Italiener und Deutscher.
0: Ja, also nicht Deutsche Vita, aber Deutsch.
1: Wow. Also der Italiener lebt ja in Deutschland, so haben sie sich Deutsche Vita genannt. Aber ist,
0: wunderbar.
1: Nächste aber machen Woche eben ist Musik aus dem Zwei-Zimmer-Wohnung da irgendwie in Berliner Vororte. Aber cool. Hört sich gut an.
0: Davor war Kasse.
1: Kasse von Erection.
0: Ja.
1: Da spielt vom Ritchie Schlagzeug. Man ist halt so, you know, Punk and Roll. Ritchie, der Schlagzeuger von Toten Hosen, der hat sich da jetzt eingenistet. Toten Hosen geben ja bald auf. Mhm. Und den hat, glaube ich, auch zwei Platten gemacht.
0: Ja, cool. Und ganz am Anfang hat man, wie heißt die Band? Pestpocken.
1: Pestpocken, ja.
0: Wunderbar.
1: Entschuldigung, aber.
0: Welcome to Germany heißt
1: es. Ja, aber gut, auch deutsch gesungen. Ja, die sind aus Gießen. Auch schon seit 97 unterwegs.
0: Wow.
1: Ja, das ist you know, Streetpunk aus Gießen. Ja. In Hesse.
0: Immer gut. Und, Streetpunk ist immer gut. Ne?
1: Ja.
0: Ich nehme das Oi. Oi.
1: Oi, oi.
0: Oi, oi. Streetpunk. Ja, und jetzt machen wir ein bisschen weiter.
1: 10 Minuten haben wir noch, also quetschen noch so viel rein, wie es geht.
0: Und, genau.
1: Wir halten euch auf dem Laufen, was wir spielen.
0: Genau.
1: Bis gleich.
0: Okay.

0: Puh, das war Tokotronic.
1: Tokotronic.
0: So heißen die, glaube ich. Ja?
1: Ja,
0: klar. Tokotronic.
1: Ich verabscheue euch, wegen eurer
0: Kleinkunst zutiefst.
1: Deutsche lieben lange Wörter, ja, lange Lieder.
0: Mann, oh Mann. Ja. Und das, und davor hat man Ton, Steine, Scherben. Ich meine, die gibt es schon, glaube ich, seit 85 oder sowas nicht mehr.
1: Bevor ich geboren wurde. Das ist lange her.
0: Nein.
1: Gefühlt.
0: So alt sind sie doch nicht.
1: Ja. So alt sind die doch nicht.
0: Ja. Nein. Und ganz am Anfang, was war das? Nie allein von Kafkis.
1: Kafkiez, ja.
0: Ja.
1: Jetzt sind wir schon wieder fast am Ende. Wollen uns mal kurz verabschieden, aber wir sind schon in einer Woche wieder da. Gleiche Stelle, gleiche Welle. Also nächster Dienstag.
0: We will see you next week at the same time.
1: Genau, leichter zu merken.
0: Ja.
1: 7 bis 8.
0: Ja, da sind wir wieder da. Das Schuss ins schwarze Team. Und jetzt spielen wir noch ein Lied ganz schnell.
1: Und dann, wir sind in einer Woche. Seid ihr mit alle dabei.
0: Ja. Das heißt Aufbruch. Ja. Und das Lied heißt Abend in der Stadt von Aufbruch.
1: Tschüss.
0: Ciao.